0: Dieses Tiefdruckgebiet hier, das kringelt sich ein und die dazugehörige Kaltfront, die zieht dann eben vor allem am Mittwoch über uns hinweg. Heute im Neuss 32,7 Grad. Das ist schon eine Hausnummer für Anfang September. In den nächsten Tagen, wenn dann das Tief durchgezogen ist, wird es etwas wechselhafter. Das heißt, es gibt zwar trockene und sonnige Abschnitte, aber immer mal wieder Schauer, die reinkommen und durchziehen. Und immer wieder Tiefdruckgebiete nordwestlich von uns, die sich dann auch nach Südosten weiter ausbreiten. Jetzt im Augenblick haben wir ja zum Teil noch kräftige Gewitter. Insbesondere in der Nacht werden die dann aber mehr und mehr in sich zusammenfallen. Die Temperaturen gehen deutlich runter, eben ganz einfach, weil hinter den Tiefdruckgebieten aus Nordwesten die kühlere Luft kommt. Man sieht das hier am Trend für Bonn. Von 30 Grad geht es bis Mittwoch auf rund 20 Grad. Dann zwar auch wieder so 23, 24 Grad im Laufe der kommenden Woche, aber das noch ziemlich weit hin. Da gucken wir lieber Ende der Woche noch mal drauf. In der Nacht. Schauer und Gewitter, die es jetzt gibt, fallen in sich zusammen. Im Moment ist noch eins östlich von Köln, so zwischen Wiel und Gummersbach unterwegs, das etwas kräftiger ist. Aber die werden nachlassen, auch Richtung Siegerland, Sauerland und Rothaargebirge. Kann es anfangs der Nacht noch erstens kräftig regnen, zweitens auch Blitz und Donner geben. Aber auch die werden sich dann auflösen. Die Temperaturen gehen zurück auf ziemlich milde 19 bis 14 Grad. Morgen Vormittag Sonnenschein, dichtere Wolkenfelder, einzelne Schauer sind schon unterwegs im Laufe des Nachmittags dann ein ähnliches Bild vorlaufen zu dieser Front. Gibt es hier und da mal Schauer. Dann kommt die Front so vom Niederrhein bis zum Münsterland mit dichten Wolkenfeldern und es beginnt zu regnen. Das ist dann eher so der länger anhaltende, leichte Dauerregen. Die Temperaturen 20 bis 27 Grad nochmal morgen und der Wind dazu schwach bis mäßig kommt er aus südwestlichen Richtungen. Die nächsten Tage bringen am Mittwoch 18 bis 21 Grad. Verbreiteter kann es nass werden. Immer mal wieder Schauer geben zwischendrin. Trockene Abschnitte mit etwas Sonnenschein. Am ehesten außen vor ist so die Köln-Bonner Bucht Richtung Eifel. Temperaturen deutlich gedämpfter und auch am Donnerstag. Höchstwerte von 18 bis 21 Grad. Es ist zwar meist trocken, aber über der Osthälfte haben wir es mit dichteren Wolkenfeldern zu tun. Und die Nacht hat dann nur noch Tiefstwerte von 8 bis 12 Grad, wird also deutlich frischer.
1: Irgendwann ist halt mal Schluss mit so einem chilligen Feierabend, wie wir ihn gerade in Düsseldorf gesehen haben. Dankeschön, Claudia.
2: Ja, Schluss mit uns ist nie. Wir sehen uns, wenn Sie mögen, schon um 9:45 wieder. Und bleiben Sie jetzt unbedingt dran, denn jetzt gibt es hier Ihre Lokalzeit. Schönen Abend.
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5: Ist der mutmaßliche Stromattentäter Daniel V. hier in Wuppertal? Diese Frage hat heute mehrere Hundertschaften der Polizei in Atem gehalten. Über Stunden wurden Waldgebiete durchkämmt auf der Suche nach dem Verdächtigen.
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5: Guten Abend, ich grüße Sie. Ja, die Polizei war heute stundenlang im Grenzgebiet zwischen Wuppertal-Ronsdorf und Remscheid unterwegs. Ein Anrufer hatte einen Mann gesichtet, auf den die Beschreibung von Daniel V. passen könnte. War der mutmaßliche Stromsaboteur jetzt wirklich hier? Und gab es überhaupt eine Bedrohung für die Strominfrastruktur bei uns?
6: Kurz vor 11 kam der Anruf des Informanten. Ab da übernahm die Polizei den Großraum um das Umspannwerk und den Wald zwischen Ronsdorf und Lüttringhausen. Viel Bewegung und die Zugänge in den Wald abgesperrt. Und hier im Grenzbereich Ronsdorf und Remscheid zirkuliert die Polizei und sucht nach dem Mann, der nach der Beschreibung der mutmaßliche Attentäter sein könnte. Das bis ins Grenzgebiet Remscheid und Wuppertal-Ronsdorf hinein. Das auch schon seit mehreren Stunden und ein Ende scheint aus jetziger Sicht nicht absehbar. Der Polizeihubschrauber kam zur Unterstützung. Die Federführung des Einsatzes hatte die Polizei in Köln. Von dort hieß es, die Wahrscheinlichkeit sei gering, dass Daniel V. hier in Wuppertal sei. Heute Nachmittag aber dann doch diese Bilder. Eine Hundertschaft wird in den Ronsdorfer Wald beordert.

0: Die Einsatzkräfte sind noch mit Drohnen unterwegs und suchen den Wald ab. Vor wenigen Minuten sind mehrere Polizeifahrzeuge da reingefahren. Auch ein Motorrad ist unterwegs. Inzwischen können allerdings wieder Fußgänger den Wald betreten. Ich weiß jetzt nicht, ob sie vielleicht weiter vorne abgesperrt werden. Aber bisher ist die Suche ohne Ergebnis geblieben.
1: Mehr als 7 Stunden nach der angeblichen Sichtung des Verdächtigen Daniel V. endet der Großeinsatz der Polizei. Und die appelliert, aufmerksam bleiben.
2: Sollten Personen verdächtige Gegenstände im Umfeld von Umspannwerken feststellen oder eben auch anderweitige verdächtige Personen, dann bitten wir unmittelbar nicht an diese Personen oder Gegenstände heranzutreten und da zu versuchen, etwas zu delaborieren, sondern den Polizeinotruf 110 zu wählen.
1: Klar ist, für das Wuppertaler Umspannwerk bestand heute keine Gefahr.
3: Und jetzt gehen wir noch mal live rüber zu Christian Licht, den wir gerade schon gesehen haben, der seit Stunden vor Ort ist, die Lage für uns beobachtet. Christian, jetzt hieß es ja gerade, der Großeinsatz sei vorbei. Aber heißt das auch, dass die Polizei wirklich komplett wieder abgezogen ist?
0: Also ich kann die Polizei zumindest jetzt nicht mehr sehen. Ungefähr um 17 Uhr sind die Hundertschaften abgerückt, die hier vorher in dem Waldgebiet unterwegs waren. Ob das wirklich ein Ende des Einsatzes ist, das wollte mir die Polizei nicht bestätigen. Sie möchte halt nicht den Täter irgendwie in Sicherheit wiegen und Informationen preisgeben, wann sie wo im Einsatz ist. Also insofern könnte es durchaus noch sein, dass hier Ermittler in diesem Waldstück unterwegs sind, obwohl, wie gesagt, die Großzahl mit den Hundertschaften abgerückt ist.
3: Du bist ja an dem Ort, wo die Polizei den Verdächtigen heute gesucht hat, und das ist ein ziemlich großes Gebiet. Wie schwer war denn die Suche?
0: Die Suche war schon ziemlich schwer. Ich denke, das macht einen ganz guten Eindruck von dem Ort, wo ich hier bin. Man kann sehen, hinter mir ungefähr in 200 Meter Entfernung ist das Umspannwerk. Und wenn ich mich mal rumdrehe, kann man sehen, wie unwegsam dieses Gelände ist. Da geht es steil den Berg runter. Und deswegen waren die Einsatzkräfte auch hier mit Geländemotorrädern im Einsatz. Viele davon zu Fuß, sind aber teilweise auch mit dem Auto hier rumgefahren. Und das ist wirklich, wie gesagt, ein großes Gelände und eine Übersicht zu bekommen, ist ziemlich schwer, und deswegen waren auch die Hubschrauber und Drohnen im Einsatz.
3: Jetzt hieß es auch, Gefahr für das Umspannwerk bestand nicht, aber war das dann falscher Alarm oder kann man das auch nicht zu 100% sagen?
0: Ja, das kann man noch nicht so richtig sagen. Da möchte sich die Polizei auch nicht festlegen. Klar ist, man hat keine Spuren des Verdächtigen hier offensichtlich gefunden. Aber solange der nicht woanders zeitgleich gesichtet wird, solange der nicht festgenommen wird, kann man halt auch nicht ausschließen, dass es sich bei dem Mann, den Zeugen hier in Wuppertal gesehen haben, um den Verdächtigen handelt und dass der dann nicht doch wirklich hier noch unterwegs war oder ist.
3: Danke für diese Eindrücke, Christian Licht, live vor Ort. Dankeschön. In einem Wohnhaus in der Fußgängerzone von Solingen-Ohligs haben Polizei und Feuerwehr am Mittag 2 Leichen entdeckt. Dabei handelt es sich um eine Mutter und ihren pflegebedürftigen Sohn. Nachbarn hatten die Polizei alarmiert, weil sie die beiden seit Wochen nicht gesehen hatten, der Briefkasten überquoll und starker Gestank auftrat. Die Leichen werden noch obduziert. Derzeit gibt es keine Hinweise auf Gewalteinwirkung, sagt die Polizei. Sie vermutet eine Notlage, in der die Mutter verstorben ist. Ihr Sohn sei womöglich verstorben, weil sich keiner mehr um ihn gekümmert habe. Das sei aber noch Gegenstand der Ermittlungen. Bei uns wird gefühlt ja alles teurer. Sprit, Lebensmittel, Dienstleistungen, und das sind nur wenige Beispiele. Und hier in Wuppertal werden jetzt auch die Hundehaufen deutlich teurer. Zumindest, wenn man sie nicht wegmacht, sondern einfach liegen lässt. Und das ist nur ein Bußgeld, das sich erhöht. Die Stadt passt die in vielen Bereichen an, damit sich Bürgerinnen und Bürger in ihrer Stadt wieder wohler fühlen.
4: 250 Euro statt bisher 100 Euro kostet es, wer die Hinterlassenschaften seines Hundes liegen lässt. Wildpinkler werden in Wuppertal ab jetzt mit 150 Euro zur Kasse gebeten.
5: Ich finde das gut, weil sich ja sowieso kaum noch einer an irgendwelche Regeln hält. Also es muss wehtun, sonst macht ja jeder, was er will.
6: Wildpinkeln kann man entgegenwirken, indem man zum Beispiel Dixi-Klos zur Verfügung stellt. Ja, zum Beispiel. Und wer das macht, der muss damit rechnen, dass er erwischt wird und auch Strafzahl. Finde ich super.
7: Gerade hier in der Innenstadt, wir haben ja auch die Möglichkeiten irgendwie. Es gibt überall Kotbeutelstellen und wir haben hier einen schönen Park, eine Anlage. Also hier sollte dem nachgehen und die Kot von seinem Hund wegräumen. 250 Euro, sagen die. Ist fair.
4: Wuppertals Oberbürgermeisterin Miriam Schärf will durch die drastischen Bußgelderhöhungen abschrecken.
8: In der Vergangenheit haben wir es mit netten Appellen probiert, das hat nicht so gut funktioniert. Und deswegen gehen wir jetzt dazu über, dass wir sagen, wenn Menschen in unserer Stadt Unordnung machen oder die Stadt mutwillig zerstören, dann müssen sie eben auch die Konsequenzen direkt in ihrem Geldbeutel spüren.
4: Dadurch soll die Stadt sauberer werden und die Bürger sich wohler fühlen. Alkohol auf Spielflächen wird jetzt mit 150 Euro geahndet. Für Demet Schwalm bringen die Bußgelder allerdings nur etwas, wenn auch ausreichend kontrolliert wird.
9: Ich kriege es ja abends immer mit, wie die Leute hier immer, die Jugendlichen oder Junkies oder sich hier aufhalten. Habe ich noch nie mitbekommen, dass hier was gemacht worden ist oder mal sauber gemacht worden ist. Also ich bin gespannt.
4: Dafür soll in Wuppertal das Personal beim Ordnungsamt aufgestockt werden. Und?
8: Ich wünsche mir, dass wir von der Landesebene die Genehmigung bekommen, dass wir in dem Bereich Ordnung auch selber Kameras aufstellen dürfen für bestimmte Plätze, wo eben häufiger oder so Hotspots sind, dass wir da eben auch die Verursacher besser ausfindig machen können.
4: Je nach Schwere des Verstoßes könnten dann auch bis zu 1.000 Euro fällig werden.
3: Am Samstag musste in Wuppertal ein Mehrfamilienhaus wegen Einsturzgefahr evakuiert werden. Mittlerweile gibt es Entwarnung, allerdings sind zwei Wohnungen für die Mieter nach wie vor nicht betretbar.
10: Bis in die Nacht hinein sind Feuerwehr und das technische Hilfswerk damit beschäftigt, die Decke in einer Erdgeschosswohnung zu sichern. Dazu werden Stützbalken eingebaut. In der Mietwohnung waren Teile der Decke herabgestürzt. Auffällig, die Einsatzkräfte tragen Atemmasken.
11: Im Rahmen der Eröffnung der Decke ist ein Pilz festgestellt worden, der jetzt nicht sehr gesundheitsfördernd ist. Von daher haben wir gesagt, wir schützen unsere Einsatzkräfte auf ein Maximum.
10: Ein erster Hinweis darauf, dass offenbar schon längere Zeit Feuchtigkeit in die hölzernen Zwischendecken eingedrungen ist und sie verfault waren. Eine Bewohnerin bestätigt den Eindruck.
12: Schimmelnde Wohnung. Unten ist alles weggebrochen bei den Herren. Deswegen kam die Decke ja runter. Ja, wir haben auch Schimmel im Wohnzimmer und in der Küche. Wir haben Bescheid gesagt, aber es kommt nichts. Ich kassiere nur Miete.
10: In Wuppertal machen in letzter Zeit Häuser, die vom Einsturz bedroht sind, vermehrt Schlagzeilen. Schuld sind häufig die Bausubstanz, die in die Jahre gekommen ist, Wasserschäden oder die Besonderheiten des Wuppertaler Untergrunds.
13: Im Allgemeinen, glaube ich, kann man sagen, dass wir in Wuppertal schon ganz lange damit zu tun haben, eigentlich auch schon immer, weil Wuppertal eben zu großen Teilen auf Kalkstein steht. Kalk ist wasserlöslich, dadurch bilden sich eben Kavernen, Hohlräume, die sind oft mit Sedimenten gefüllt und wenn es dann mal viel Wasser gibt, woher es auch immer kommt, werden die leer gespült und dann gehen eben ganze Gebäude im Grunde genommen ins Loch.
10: Der jetzige Fall lief glimpflich ab, weil der Mieter rechtzeitig gemeldet hatte, dass Putz von der Decke kam. Peter Decken ist Statiker. Er hat häufig mit Bauschäden zu tun. Vorboten für Einsturzgefahr gäbe es allerdings nur bedingt.
14: Also in den meisten Fällen ist es so, dass man nichts vorher sieht. Also wenn irgendwie Feuchtigkeit reinkommt, es sei denn, es ist durch ein großes Loch irgendwie, dass eine Pfanne kaputt ist oder dass eine Dusche undicht ist, dann sieht man feuchte Flecken, dann kann man was unternehmen. Aber ansonsten bilden sich auch Risse eigentlich überall. Die haben sie in fast jedem Haus. Und die meisten sind einfach nur unschön, aber nicht schlimm. Ne? So, dass das eigentlich auch kein Anhaltspunkt ist, dass man einen Schaden hat.
10: Frohe Botschaft dagegen für die Mieter, die bislang noch nicht in ihre Wohnung dürfen. Die Hausverwaltung will ihnen eine frisch sanierte Bleibe zur Verfügung stellen. Für die Betroffenen vielleicht ein kleiner Lichtblick.
3: Im Fall des 9-Jährigen aus Wuppertal, der im hessischen Twistesee ertrunken ist, hat sich jetzt die Staatsanwaltschaft Kassel geäußert. Der Junge war auf einer Ferienfreizeit und saß mit zwei anderen Kindern wohl ohne Schwimmweste in einem Schlauchboot. Die anderen beiden konnten gerettet werden. Für den 9-Jährigen kam jedoch jede Hilfe zu spät. Warum sie ins Wasser fielen, sei noch unklar. Demnach ermitteln die Behörden wegen des Anfangsverdachts der fahrlässigen Tötung gegen einen der Betreuer, der am Strand geblieben war. Es gilt die Unschuldsvermutung. Wuppertal hat endlich wieder einen Kämmerer. Nachdem Thorsten Bunte die Stadt nach schon 3 Jahren Amtszeit in Richtung Dortmund verlassen hatte, war die Stelle frei. Nach einem Bewerbungsverfahren gab es anschließend schon einen nominierten Kandidaten, aber der ist eine Woche vor der Wahl plötzlich wieder abgesprungen. So, und heute war das hin und her vorbei. In einer Sondersitzung hat der Stadtrat am Nachmittag den 49-jährigen Christian Wolf aus Wülfrath zum neuen Kämmerer gewählt. Ein Mann, der wohl für manche Menschen im Bergischen kein Unbekannter sein dürfte.
15: Applaus und Blumen für den Neuen. Als Kämmerer der Stadt soll Christian Wolff fortan die finanziellen Geschicke Wuppertals steuern. Einer Stadt mit sagenhaften 1,6 Milliarden Euro Altschulden. Rechnet man die aktuellen Verbindlichkeiten hinzu, geht es laut Kämmerei um mehr als 2 Milliarden Euro, die der 49-Jährige nun managen muss.
16: Ich freue mich sehr auf die Aufgabe und loslegen zu können. Am liebsten, ehrlich gesagt, lieber morgen als übermorgen, weil es gibt wirklich eine Menge zu tun in dieser Stadt.
15: Christian Wolff übernimmt das Amt des Kämmerers in einer denkbar schlechten Situation. Erst im Mai hatte der Rat der Stadt ein sogenanntes Haushaltssicherungskonzept verabschiedet, um nicht völlig in die Überschuldung zu geraten. Wuppertal kann demnach zwar ab 2036 wieder schwarze Zahlen schreiben, bis dahin wächst der Schuldenberg aber erst mal weiter an.
16: Politik beginnt, wenn die Kasse leer ist, habe ich vorhin auch in meiner Antrittsrede gesagt. Das meine ich ernst. Handlungsspielräume gibt es immer. Die Frage ist dann, wie was politisch auch entschieden und priorisiert wird. Und meine Aufgabe wird es sein, diese Handlungsspielräume genau auszuloten, zu finden und vorzulegen.
15: Vor einem Jahr kandidierte Christian Wolff in Wülfrath für das Amt des Bürgermeisters. Als SPD-Mitglied, unterstützt von den Grünen. Im Wahlkampf machte er sich für mehr Personal in der Stadt stark, um den Sanierungsstau dort zu beenden.
17: Vor allem brauchen wir die notwendigen personellen Kapazitäten in der Verwaltung, um wichtige Projekte voranbringen zu können. Daher ist es absolut entscheidend, die offenen Stellen im technischen Bereich der Stadt schnellstmöglich zu besetzen und das vorhandene Personal zu fördern und zu binden.
15: Jetzt muss der 49-Jährige ein Haushaltssicherungskonzept mittragen, das, um zu sparen, im Wesentlichen den Abbau von Arbeitsplätzen vorsieht.
16: Das erscheint erstmal wie ein Widerspruch. Am Ende ist es eigentlich nur ein Spannungsverhältnis. Das heißt, man muss auch da wieder zwischen verschiedenen Polen agieren und sich entscheiden. Wir haben in vielen Bereichen bei den Investitionen derzeit weniger ein Geldproblem, weil Investitionsmittel da sind, als vielmehr ein Umsetzungs- und Personalproblem, gerade in bestimmten neuralgischen Bereichen wie dem Bau.
15: An der Heinrich-Heine-Universität in Düsseldorf war Wolff bis zuletzt Finanzdezernent. Als Verwaltungsleiter beim Max-Planck-Institut in Mülheim an der Ruhr hatte er zuvor auch dort die Finanzen unter sich. Trotz jahrelanger Expertise hatte sich die Wuppertaler Auswahlkommission aber zunächst auf den Brühler Sozialdezernenten Gernot Böll als neuen Kämmerer geeinigt. Bis der eine Woche vor seiner Wahl plötzlich absagte, kurz nachdem Zweifel an seiner Eignung aufkamen. Als zweite Wahl sieht sich Christian Wolff aber nicht.
16: Jetzt am Ende wurde ich einstimmig vorgeschlagen und hier auch heute mit einer ganz großen, starken Mehrheit bei wenigen Enthaltungen gewählt. Und ich habe im Vorfeld mit allen Stadtverordneten hervorragende Gespräche geführt, war in allen Fraktionen. Und das gibt mir den entsprechenden Rückenwind und Auftrieb, auch zu sagen, das wird gelingen.
15: Dass es dennoch nicht einfach wird, zeigt eine Rede zur Haushaltslage direkt nach seiner Wahl. Demnach muss so manches Großprojekt wieder auf den Prüfstand.
3: Christian Wolff, also der neue Wuppertaler Kämmerer. Und spannend war heute auch die letzte Haushaltsrede von Christian Wolffs Vorgänger. Gunnar Orndorff, eigentlich zuständig für Stadtentwicklung, hat den Kämmererjob übergangsweise gemacht. Stand der Dinge beim Haushalt, Millionen weniger aus der Gewerbesteuer. Dafür unter anderem viel höhere Kosten für das städtische Personal. Das klingt nicht gut, vor allem für ein herausragendes Vorhaben der nächsten Jahre, das Pina-Bausch-Zentrum im früheren Schauspielhaus.
18: Wir müssen am Ende des Tages alle Bauprojekte noch mal in Frage stellen und noch hinterfragen. Das heißt aber nicht, dass Pina-Bausch-Zentrum nicht kommt. Es gibt keinen Beschluss, Pina-Bausch-Zentrum nicht zu bauen, sondern ich könnte mir vorstellen, dass wir noch mal über den Umfang, über den Leistungsumfang des Pina-Bausch-Zentrums beraten müssen bis Ende des Jahres. Wir brauchen auf jeden Fall ein Gebäude, wo das Schauspiel auch stattfinden kann. Und die Frage ist wirklich, muss es in diesem Umfang stattfinden, auch von der Gebäudekubatur, oder geht es nicht auch was kleiner? Ich glaube, wir müssen alle etwas sparen und den Gürtel was enger sparen, schnallen. Und deswegen steht auch Pina-Bausch-Zentrum zumindest mal in der Diskussion, wie viele andere weitere Projekte in Wuppertal übrigens auch.
3: Ja, das Pina-Bausch-Zentrum steht in der Diskussion, das ist nicht neu. Aber der Zeitplan, der ist neu. Eigentlich war nämlich schon alles fix. Ende September sollte der Wuppertaler Rat final entscheiden, ob das frühere Schauspielhaus zum Pina-Bausch-Zentrum wird. Mehr als 10 Jahre Planung sollten dann damit zum Abschluss kommen. Jetzt wird diese wichtige Entscheidung aber noch mal vertagt, weil noch Fragen offen sind, wie wir gerade gehört haben. Aber die Vorstellung, die ist für viele ideal. Endlich ein Haus für das Ensemble, das Pina-Bausch-Archiv, internationale Tanzproduktionen und ein Begegnungszentrum für alle Wuppertalerinnen und Wuppertaler.
19: Endlich eine Perspektive für das marode Wuppertaler Schauspielhaus. Für die Sanierung hatte die Stadt vor mehr als einem Jahrzehnt kein Geld. Aber mit einem möglichen Pina-Bausch-Zentrum sah das ganz anders aus. Tanztheater Pina Bausch, nationales Kulturerbe, international gefeiert, aber ohne eigene Spielstätte in Wuppertal. Das sollte sich mit dem Zentrum ändern. Der Plan? Eine Bühne für das Ensemble, das Pina Bausch Archiv, Platz für internationale Tanzproduktionen und ein Ort der Begegnung für alle Wuppertaler. Größter Verfechter der Idee, der damalige Wuppertaler Kulturdezernent Matthias Nocke.
20: Die chronische Investitionsschwäche unserer Stadt bei den großen Bedarfen, die wir zweifelsohne in allen Bereichen haben, wird nicht dadurch behoben, dass wir auf 50 Millionen Fördergelder verzichten, ein denkmalgeschütztes Gebäude mit ikonischem Charakter abreißen und hier wieder das haben, was wir vorher vorgefunden haben, nämlich eine gepflasterte ehemalige Industriebrache.
19: Bund und Land wollen das Projekt fördern. 160 Millionen Euro soll es kosten, das Schauspielhaus zu sanieren und mit einem Anbau zu erweitern. Plus jährlich 12 bis 16 Millionen Euro Betriebskosten. Noch im vorigen Jahr Wahlkampf der Wuppertaler Oberbürgermeisterkandidaten im Schauspielhaus. Bettina Milz begleitet den Übergang zum Pina-Bausch-Zentrum.
21: Alle Kandidatinnen und Kandidaten haben sich absolut positiv geäußert, was die Realisierung des Pina-Bausch-Zentrums angeht. Von daher würde ich gerne alle beim Wort nehmen, wenn sie denn dann Oberbürgermeisterin oder Oberbürgermeister werden.
19: Die Förderzusage von Bund und Land gilt noch bis Jahresende. Entscheidend dafür, ob wirklich gebaut wird. Sonst ist die Zukunft des Wuppertaler Schauspielhauses wieder völlig offen.
3: Und darüber sprechen wir jetzt mit Helge Lind, SPD-Bundestagsabgeordneter für Wuppertal, jetzt aus Berlin zugeschaltet. Herr Lind, wie zuversichtlich sind Sie, dass das Pina-Bausch-Zentrum wirklich kommt, mit all diesen Hürden und offenen Fragen noch?
22: Ich bin und bleibe sehr zuversichtlich nach dem langen Weg, einem Weg mit vielen Verzögerungen und auch Hürden. So ist es doch ein Weg, der zum Erfolg führen wird. Die Idee ist zu stark. Auch der Wille, das kann ich wirklich deutlich sagen, auf Bundesebene und auch auf Landesebene ist möglich zu machen, weil es ein herausragendes, international, weltweit herausragendes Projekt ist. Und wir erleben auch eine Wuppertaler Gesellschaft, die immer mehr Begeisterung entwickelt und die ganz viel Freude auf dieses Projekt hat. Deshalb wird sich das Gute durchsetzen, davon bin ich überzeugt.
3: Dann frage ich mal anders, woran könnte es denn scheitern? Wirklich nur in Anführungszeichen am Geld oder gibt es da noch andere Hürden?
22: Es ist ja auch tatsächlich, das muss man fairerweise sagen, das sage ich als Abgeordneter, aber auch als zutiefst parteiischer, weil ich ja Vorsitzender des Fördervereins Pina-Bausch-Zentrum bin. Es ist natürlich eine große Herausforderung in der jetzigen Situation. Wuppertal ist in der Haushaltssicherung ein so finanziell durchaus auch mit Betriebskosten forderndes Projekt durchzusetzen. Deshalb schätze ich es außerordentlich, dass der Stadtrat in der großen Mehrheit, davon bin ich überzeugt, auch die Oberbürgermeisterin ganz vehement dafür kämpfen, es möglich zu machen, trotz Haushaltssicherung. Hm. Und dann ist natürlich die Finanzierung die große Frage. Und die muss dargestellt werden. Dafür nimmt man sich jetzt etwas mehr Zeit. Aber es wäre wirklich fahrlässig und es wird nicht passieren, die Bundesfördermittel und auch die Landesfördermittel nicht zu nutzen. Und deshalb ist dieses Jahr ein Jahr der Entscheidung. Und das ist auch die zentrale Frage, das klarzustellen. Inhaltliche Fragen, strukturelle Fragen sind auch noch zu lösen, aber da bin ich sehr guter Hoffnung, dass das gelingen wird.
3: So, und jetzt hat der Bund die Förderbereitschaft schon zweimal verlängert um jeweils ein Jahr. Das wird der Bund aber nicht noch ein drittes Mal tun. Also wie sehr drängt auch die Zeit bis Ende des Jahres nur noch, ne?
22: Ich war sehr aktiv daran beteiligt und das war ein harter Kampf, diese Verlängerung und Ausnahmen zu bekommen. Aber die hat das Projekt auch bekommen, weil es das wert ist und weil dieser Wert gesehen wird. Deshalb gehe ich nicht davon aus, dass es notwendig sein wird. Wenn es notwendig sein sollte, was ich nicht glaube, kämpfen wir aber auch gemeinschaftlich dann nochmal daran, dass das nicht sterben wird, weil ich auch mit dem Kulturstaatsminister und seiner Nummer 2 gesprochen habe und die es wirklich auch wollen und dafür stehen. Aber dieses Szenario ist jetzt nicht real, sondern wir haben noch genug Zeit, bis zum Ende des Jahres die entsprechende Ergänzungsentscheidung des Rates zu treffen. Und wo es noch Probleme gibt, sage ich hier deutlich, bringen wir am Ende, das ist auch mein Appell, die Kräfte von Kommune, Bund und Land zusammen und räumen die aus. Wir können es gemeinschaftlich nicht verantworten, dass es scheitern wird, und das wird auch nicht passieren.
3: Okay, wir sagen danke für das Gespräch und diese Einschätzungen. Helge Lind, vielen Dank.
22: Ich danke Ihnen.
3: Und dieses Gespräch mit Helge Lind haben wir vor dieser Lokalzeit aufgezeichnet. Der nächste Flughafen für die meisten von uns ist der in Düsseldorf. Von da aus kann man in die ganze Welt fliegen. Aber da gab es jetzt 2 Jahre lang keine Direktverbindung in die USA. Das Angebot wurde vorher schon Stück für Stück extrem ausgedünnt, unter anderem nach der Pleite der Air Berlin. Aber heute konnte der Düsseldorfer Airport endlich wieder einen Non-Stop-Flug in die Staaten ankündigen für 2027. Nach New York, und zwar mit der kleinen französischen Airline La Compagnie. Und die hat übrigens nur eine Klasse an Bord, und das ist die Business Class.
0: In blitzblauen Maschinen geht es ab nächsten Frühling nach Big Apple nonstop. Lange wurde der Flughafen Düsseldorf nach einer solchen Langstreckenverbindung gefragt. Jetzt konnte er endlich stolz verkünden, New York is back. An Bord gibt es allerdings nur Business-Class-Plätze. Der Chef der Airline mit diesem gehobenen Geschäftsmodell ist natürlich begeistert von seinem neuen Flugziel. Es ist immer eine große Herausforderung, mit einer neuen Strecke an den Start zu gehen, gerade für eine kleine Fluglinie wie uns. Aber Düsseldorf scheint mir für eine Direktverbindung einfach perfekt zu sein. Eine Stadt, die interessant für Geschäftsleute und für Touristen ist. Die Geschichte der Direktflüge von Düsseldorf in die USA ist lang. Vor 70 Jahren das erste Mal New York, 1963 Start nach Chicago. Das Ziel Atlanta tauchte als Non-Stop-Verbindung auf und wieder ab. 2006 feierlich eingeweiht, in der Corona-Pandemie eingestellt, danach nur kurz wieder aufgenommen. Dann war 2 Jahre ganz Schluss mit USA. Jetzt also wieder New York, gut für die hiesige Wirtschaft, meint der Flughafen.
1: Da gibt es so viele Verbindungen wirtschaftlich. Unternehmen aus Nordrhein-Westfalen, die in den USA tätig sind.
0: Großes Interesse bei der Vorstellung der Verbindung und breites Lächeln bei der Generalkonsulin der USA, die ja zuständig ist für das Zusammenrücken von Amerikanern und Deutschen hier in der Region. Wenn mich die Leute fragen, wo arbeitest du als Diplomatin, dann muss ich immer erst erklären, wo Düsseldorf liegt. Aber Düsseldorf ist ein Geheimfavorit unter den Städten Deutschlands. Mehr Amerikaner müssten Nordrhein-Westfalen kennenlernen und können das jetzt auch. Das ist eine Riesensache. Business Class nach Big Apple und zurück ab 3.300 Euro. Das wird und kann sich nicht jeder leisten. Aber es ist ein Anfang, so betont der Flughafen immer wieder heute. Ein Zeichen, dass es bald wieder losgeht in die USA.
3: Und jetzt gehen wir vom großen Flughafen auf den kleinen Flugplatz. Und vielleicht haben Sie sie auch gehört und erst dann gesehen, die alten Maschinen, die jetzt am Wochenende in Langenfeld beim Flugplatzfest gestartet sind. Aus ganz Deutschland kommen jedes Mal Oldtimer-Maschinen zum Fest der LSG Langenfeld-Erbslöh. Das ganze Wochenende gibt es dann Kunstflug, Modellflug und Rundflüge am Himmel zu sehen. Und seit über 20 Jahren fester Bestandteil der Crew ist Jürgen Kraus. Mit fast 70 fliegt er immer noch Loopings und schwindelerregende Manöver. Wir durften im Cockpit mit einsteigen, zumindest symbolisch.
2: Flugbetrieb wie am Köln-Bonner Flughafen und das in Langenfeld. Beim Flugplatzfest heißt es, alle Blicke Richtung Himmel. Wobei morgens um 9 erstmal der Check am Boden. Pilot Jürgen Kraus prüft seine Boeing Stearman, eine Doppeldecker-Legende aus 1934. Damit macht er gleich Loopings, schaut also erstmal ganz genau hin.
23: Man guckt, ob die Drähte dann richtig gespannt sind. Ja. Müssen wir jetzt nur noch den Propeller mal drehen und dann ist es dann gut.
2: Einen drehenden Propeller wünscht sich auch Dirk Strelo. Er kämpft mit seinem Modellflugzeug. Mit ein bisschen Starthilfe klappt es dann aber doch. Und auch die Kleinen machen große Freude.
24: Ist das so ein bisschen Kindheit bewahren, so ein Ding hier fliegen? Oder?
25: Ja, ja, es ist einfach eine gute Geschichte. Macht Spaß. Hält jung. Glaube ich, will ich hoffen.
2: 3.500 bis 4.000 Euro kosten die Miniflieger und sorgen ebenso für Begeisterung.
26: Ich finde es sehr beeindruckend. Ich bin das erste Mal hier. Und ich fliege jetzt auch gerne Modellflugzeuge. Und deswegen gucke ich mir die hier auch an.
2: Von den Kleinen zurück zu den Großen. Jürgen Kraus ist inzwischen auf der Startbahn und hebt zu seinem Kunstflugprogramm ab. Das sieht man nicht nur, das hört man auch.

0: Also unser Highlight ist eigentlich immer der Herr Kraus mit seinen Kunstflügen. Also der ist immer super, ne? Der ist immer dabei und der macht halt einfach klasse, ne? Also wo sieht man sowas, ne? So alte Flugzeuge.
1: Alte Flugzeuge wie dieser Doppeldecker, ebenfalls aus den 30ern. Wer ein paar Euro und genug Mut übrig hat, darf sogar einsteigen und mitfliegen.
2: Es war das geilste Flugerlebnis, was ich je hatte. Wir haben auf der einen Seite Köln gesehen, auf der anderen Seite Düsseldorf. Der Ausblick war toll. Das Feeling war super, der Motor. Es war großartig.
1: Auch Jürgen Kraus ist zurück am Boden. Ob der nach fast 50 Jahren hinterm Steuer auch noch so euphorisch ist?
3: Wie war's?
4: Noch da.
3: Ist anstrengend sowas?
4: Alles gut. Wie gewohnt.
1: Entspannter Typ. Damit alles rund fliegt, gibt's den Funkturm am Ende der Piste. Jan Degener und sein Team koordinieren jeden Abflug.
5: Ein Streifenboard, um einen Überblick zu haben, welcher gerade wo ist. Das sind die, die am Boden sind und rollen. Die hier sind in der Luft. Also das sind quasi die Kennzeichen vom Flugzeug und der Flugzeugtyp.
1: Und nach dem Flugplatzfest besonders praktisch. Auf dem Nachhauseweg kann man den Stau auf der R3 einfach überfliegen.
6: Ich weiß nicht, wie es Ihnen geht, aber so Looping, das reicht mir, wenn ich da nur von außen zugucke. Mitfliegen, weiß ich nicht, ob ich das wollte. So, wir schauen auf noch ein Flugobjekt. Das hat uns Rüdiger Hennenberg aus Velbert Langenberg geschickt. Diese Libelle in Nahaufnahme. Rüdiger, tolles Foto. An Sie vielen Dank. Und jetzt schauen wir, wie es mit dem Wetter weitergeht. Das sind die Aussichten. In der nächsten Nacht sind mal mehr, mal weniger Wolken unterwegs. Es kann sein, dass dann auch mal Sternenhimmel ist. Es bleibt überwiegend trocken bei 15 bis 18 Grad. In den frühen Morgenstunden könnten dann ein paar Tropfen runterkommen. Morgen früh und am Vormittag sind dann zwar Wolken da, es kann auch was runterkommen. Es bleibt aber eher trocken an den meisten Orten bei Temperaturen zwischen 19 und 21 Grad. Morgen Nachmittag ist die Sonne dann fast überall verdeckt von Wolken. Ja, da sind ein paar Tropfen, bleibt aber meistens trocken. Die Höchstwerte gehen dann hoch auf warme 23 bis 26 Grad. Das sind die weiteren Aussichten. Mittwoch mal Sonne, mal Wolken. Schauer, einzelne kurze Gewitter, alles drin bis 19 Grad. Donnerstag und Freitag wird es jeweils wahrscheinlich einen trockenen Mix aus Sonne und Wolken geben. Temperaturen dann so rund um die 20 Grad Marke. Und der 7-Tage-Trend, wenn wir noch weiterschauen, zeigt uns, ab dem Wochenende bleibt es mal bei mal mehr, mal weniger Wolken überwiegend trocken. Temperaturen steigen zwar leicht, aber das ist der übliche Bereich. Und Sie sehen es da, nächste Woche, Mittwoch, Freitag, könnte es dann wieder regnerischer werden. Land und lecker, wer kocht das beste Landmenü, heißt es jetzt. Dabei wünsche ich Ihnen gute Unterhaltung. Vorher kommt natürlich, wie immer, die Tagesschau. Ich sage schönen Abend, machen Sie es gut.
7: Und lecker ist diesmal bei Johanna Liesen, die auf ihrem Hof eine eigene Ölmühle betreibt.
8: Wunderbar.
7: Mit den selbstgemachten Ölen bekommt das Landmenü eine ganz besondere Note.
8: Mmh, richtig lecker.
7: Land und lecker, gleich hier im WDR. Unschuldig hinter Gittern. Zum Glück sind sie hier in den besten Händen.
9: Für die mache ich ganz viel.
7: Bis die Tiere ein neues Zuhause gefunden haben.
10: Das ist das beste Gefühl überhaupt.
7: Zwei Folgen Hallo Tier.